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2: Ich bin Laura Kühne, guten Morgen miteinander.

0: heftigen Gewittern betroffen. So gab es unter anderem Hagel in Spiez im Berner Oberland und in Buchs im Kanton Nidwalden. Bei einem Zugunglück südlich von Bedford in Großbritannien ist ein Mensch ums Leben gekommen. Zudem wurden fast 90 Personen verletzt, darunter zahlreiche schwer. Nach Angaben der Transportpolizei stießen zwei Züge zusammen. Die Ursache des Unfalls ist noch unklar. Der Bahnverkehr von und nach London wurde vorübergehend eingestellt. Ein Streit um die historische Rolle der ukrainischen Aufstandsarmee UPA belastet die Beziehungen zwischen Polen und der Ukraine. Der polnische Präsident Karol Nawrocki will seinem ukrainischen Amtskollegen Wolodymyr Zelensky eine hohe Auszeichnung aberkennen. Auslöser ist die Ehrung einer ukrainischen Armeeeinheit mit dem Beinamen Helden der UPA.
1: Sport.
0: In der Gruppe D an der Fußball-Weltmeisterschaft schlägt die USA Australien mit 2:0. Somit ist die USA bereits eine Runde weiter. In der Gruppe C ging das Spiel zwischen Schottland und Marokko mit 0:1 aus. Des Weiteren wurde Brasilien seiner Favoritenrolle gerecht und schlug Haiti mit 3:0. Viele sind an diesem Samstagmorgen wahrscheinlich noch im gemütlichen Bett. Und für alle die, die jetzt aber schon unterwegs sind, ihr habt Freifahrt. Habt Sorge. Zwei Wörter beschreiben den heutigen Tag am besten. Heiss und Sonne. Ganz viel Sonne und 32 bis 35 Grad sind heute das Programm. Höchstens über den Bergen haben wir einzelne Hitzegewitter. So geht es dann auch morgen weiter, heiss Sonne und lokale Gewitter gegen Abend. In diesem Sinn heisst es für das Wochenende viel Wasser trinken, Schatten abkühlen und einfach vorwegnehmen.
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3: Es ist 7.
4: Ich bin Laura Kühne, guten Morgen miteinander.
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4: Sturmböen, Hagelkörner, so gross wie Golfbälle und Starkregen.

0: Land und in Buchs im Kanton Nidwalden. Ein Streit um die historische Rolle der ukrainischen Aufstandsarmee UPA belastet die Beziehungen zwischen Polen und der Ukraine. Der polnische Präsident Karol Nawrocki will seinem ukrainischen Amtskollegen Wolodymyr Zelensky eine hohe Auszeichnung aberkennen. Auslöser ist die Ehrung einer ukrainischen Armeeeinheit mit dem Beinamen Helden der UPA. Bei einem Zugunglück südlich von Bedford in Großbritannien ist ein Mensch ums Leben gekommen. Zudem wurden fast 90 Personen verletzt, darunter zahlreiche schwer. Nach Angaben der Transportpolizei stießen zwei Züge zusammen. Die Ursache des Unfalls ist noch unklar. Der Bahnverkehr von und nach London wurde vorübergehend eingestellt.
1: Sport.
0: In der Gruppe D an der Fußball-Weltmeisterschaft schlägt die USA Australien mit 2:0. Somit ist die USA bereits eine Runde weiter. In der Gruppe C ging das Spiel zwischen Schottland und Marokko mit 0:1 aus. Des Weiteren wurde Brasilien seiner Favoritenrolle gerecht und schlug Haiti mit 3:0. Viele sind an diesem Samstagmorgen wahrscheinlich noch im gemütlichen Bett. Und für alle die jetzt aber schon unterwegs sind, ihr habt Freifahrt. Habe Sorge. Zwei Wörter beschreiben den heutigen Tag am besten. Heiss und Sonne. Ganz viel Sonne und 32 bis 35 Grad sind heute das Programm. Höchstens über den Bergen haben wir einzelne Hitzegewitter. So geht es dann auch morgen weiter, heiss Sonne und lokale Gewitter gegen Abend. In diesem Sinn heisst es für das Wochenende viel Wasser trinken, Schatten abkühlen und einfach vorwegnehmen.
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2: Einen guten Morgen. Unser Treffpunkt jeden Samstagmorgen, da wo ich später dann wieder Tickets für euch habe. Und natürlich jederzeit am meisten Musik für den Start in euer Wochenende. Oder

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Wirbel schon durch den Samstagmorgen, der Soleroy Hurricane, da bei FM1. Wo wir noch zusammen aufnehmen, so am Samstag nach dem 7. Vor allem die Ruhe in den Badis. Von heute ziemlich sicher die Grossmasse, vielleicht eher ein Stück Rasen, ein Stück Wiese in Beschlag nehmen mit euren paar Quadratmeter Türchen. Gut vorbereiten, euch in den Badis gut aufmachen für alle Frühschwimmer, die vielleicht eben jetzt schon dran sind. Er züchtet jetzt auch schon seine Längen in unserer Wochenend-Playlist, der George Ezra. Einen guten Start in der Heimat.

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2: Ich bin Laura Kühne. Guten Morgen miteinander.
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2: In Graubünden ist eine Initiative für den Erhalt von Bargeldzahlungen lanciert worden. Sie verlangt, dass weiterhin auch mit Bargeld bezahlt werden kann, etwa in Postautos, an Parkautomaten oder bei öffentlichen Toiletten. Digitale Zahlungsmöglichkeiten sollten laut Südostschweiz bestehen bleiben, Bargeld dürfe jedoch nicht verschwinden. Die Initianten befürchten, dass sonst Menschen ausgeschlossen werden, die mit digitalen Zahlungsmitteln Mühe haben. Sturmböen, Hagelkörner, so groß wie Golfbälle und Starkregen. Über die Schweiz sind gestern Abend heftige Gewitter gezogen. SRF Meteo berichtet von landesweiten mehr als 15.000 Blitzen. Zudem habe es auch Sturmböen gegeben. So sei etwa in Luzern eine Böe mit einer Geschwindigkeit von 91 km/h gemessen worden. Auch gab es unter anderem Hagel in Spiez im Berner Oberland und im Buchs im Kanton Nidwalden. Bei einem Zugunglück südlich von Bedford in Großbritannien ist ein Mensch ums Leben gekommen. Zudem wurden fast 90 Personen verletzt, darunter zahlreiche schwer. Nach Angaben der Transportpolizei stießen zwei Züge zusammen. Die Ursache des Unfalls ist noch unklar. Der Bahnverkehr von und nach London wurde vorübergehend eingestellt.
1: Sport.
2: An der Fußball-Weltmeisterschaft gewinnt in der Gruppe C Marokko gegen Schottland mit 1:0. Des Weiteren wurde Brasilien seiner Favoritenrolle gerecht und schlug Haiti mit 3:0. In der Gruppe D schlägt außerdem Paraguay die Türkei mit 1:0. Für die Türkei ist die WM nach der Gruppenphase dann vorbei. Viele sind an diesem Samstagmorgen wahrscheinlich noch im gemütlichen Bett. Und für alle die, die jetzt aber schon unterwegs sind, ihr habt Freifahrt. Habt Sorge. Zwei Wörter beschreiben den heutigen Tag am besten. Heiss und Sonne. Ganz viel Sonne und 32 bis 35 Grad sind heute das Programm. Höchstens über den Bergen haben wir einzelne Hitzegewitter. So geht es dann auch morgen weiter. Heiss, Sonne und lokale Gewitter gegen Abend. In diesem Sinn heisst es für das Wochenende viel Wasser trinken, Schatten abkühlen und einfach vorwegnehmen.

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0: Pfeift uns in Samstagmorgen. Sommerstimmung mit dem Marquez.
1: Basta.
0: Ja, da bei FM1, wo es schon warm ist, noch kurz vielleicht noch, ja, noch ein bisschen lüften, wenn überhaupt noch frisch reinkommt. Und dann ab ins heisse Sommerwochenende, wo ich euch heute Tickets heim Win Weekend, Kinotickets, Musical-Tickets und auch für das ausverkaufte Konzert vom Mark Forster am Live-Festival Can. Alles heute ab 9 Uhr, da bei FM1. Und da ist der aktuell von der Noemi Besa.

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7: 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Ich bin Laura Kühne. Guten Morgen miteinander.
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7: Die USA und der Iran wollen ihre Gespräche über ein Ende des Irankriegs in Gang bringen. Laut US-Medien ist der US-Unterhändler Steve Witkoff auf dem Weg in die Schweiz. US-Unterhändler Jared Kushner sei bereits hier. Auch Irans Außenminister plane heute, in die Schweiz zu reisen. Wann die erste Gesprächsrunde stattfindet, ist allerdings noch offen. In Graubünden ist eine Initiative für den Erhalt von Bargeldzahlungen lanciert worden. Sie verlangt, dass weiterhin auch mit Bargeld bezahlt werden kann, etwa in Postautos, an Parkautomaten oder bei öffentlichen Toiletten. Digitale Zahlungsmöglichkeiten sollten laut Südostschweiz bestehen bleiben, Bargeld dürfe jedoch nicht verschwinden. Die Initianten befürchten, dass sonst Menschen ausgeschlossen werden, die mit digitalen Zahlungsmitteln Mühe haben. Die Pressefreiheit gerät weltweit zunehmend unter Druck. Immer mehr Journalistinnen und Journalisten müssen wegen ihrer Arbeit ins Exil fliehen. Laut Reporter ohne Grenzen hat sich die Zahl der betroffenen Länder innerhalb von 5 Jahren mehr als verdoppelt. Besonders

0: ist die WM nach der Gruppenphase dann vorbei. Samstagmorgen und es rollt alles, so mit allen, die unterwegs sind, ganz eine gute Fahrt. Zwei Wörter beschreiben den heutigen Tag am besten: heiß und Sonne. Ganz viel Sonne und 32 bis 35 Grad sind heute das Programm. Höchstens über den Bergen haben wir einzelne Hitzegewitter. So geht es dann auch morgen weiter: heiß, Sonne und lokale Gewitter gegen Abend. In diesem Sinn heisst es für das Wochenende viel Wasser trinken, Schatten abkühlen und einfach vorwegnehmen.
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2: Ja, immer gutes Wochenende starten mit uns zusammen. Schön, seid ihr auch heute mit dabei. Und da gibt es jetzt weiterhin am meisten Musik. Der aktuelle von Miles Smith zusammen mit dem

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3: Es ist 8:30.
4: Ich bin Laura Kühne, guten Morgen miteinander.
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4: Die USA und der Iran wollen ihre Gespräche über ein Ende des Irankriegs in Gang bringen. Laut US-Medien ist der US-Unterhändler Steve Witkoff auf dem Weg in die Schweiz. US-Unterhändler Jared Kushner sei bereits hier. Auch Irans Außenminister plane heute in die Schweiz zu reisen. Wann die erste Gesprächsrunde stattfindet, ist allerdings noch offen. In Graubünden ist eine Initiative für den Erhalt von Bargeldzahlungen lanciert worden. Sie verlangt, dass weiterhin auch mit Bargeld bezahlt werden kann, etwa in Postautos, an Parkautomaten oder bei öffentlichen Toiletten. Digitale Zahlungsmöglichkeiten sollten laut Südostschweiz bestehen bleiben, Bargeld dürfe jedoch nicht verschwinden. Die Initianten befürchten, dass sonst Menschen ausgeschlossen werden, die mit digitalen Zahlungsmitteln Mühe haben. Auf dem australischen Festland ist erstmals Vogelgrippe nachgewiesen worden. Das Virus wurde bei einem Zugvogel in Westaustralien entdeckt. Die Behörden untersuchen laut Mitteilung der Zeit einen weiteren Verdachtsfall. Bisher war das australische Festland von der Vogelgrippe verschont geblieben.
2: Sport.
4: An der Fußball-Weltmeisterschaft gewinnt in der Gruppe C Marokko gegen Schottland mit 1:0. Des Weiteren wurde Brasilien seiner Favoritenrolle gerecht und schlug Haiti mit 3:0. In der Gruppe D schlägt außerdem Paraguay die Türkei mit 1:0. Für die Türkei ist die WM nach der Gruppenphase dann vorbei. Samstagmorgen und es rollt alles, somit allen, die unterwegs sind, ganz eine gute Fahrt. Zwei Wörter beschreiben den heutigen Tag am besten: heiß und Sonne. Ganz viel Sonne und 32 bis 35 Grad sind heute das Programm. Höchstens über den Bergen haben wir einzelne Hitzegewitter. So geht es dann auch morgen weiter: heiß, Sonne und lokale Gewitter gegen Abend. In diesem Sinn heisst es für das Wochenende viel Wasser trinken, Schatten abkühlen und einfach vorwegnehmen.

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Was für eine schöne Hymne für so einen Sommermorgen. Mr. da bei FM1 mit nochmal ein bisschen frischer Luft heute Morgen. Falls heute wieder heiß wird, vielleicht schon mal das Tüchli anlegen und reservieren, hat der Justin Timberlake bei uns schon gemacht. Ihn spielen wir noch vor dem 9. hier im Mehrmusikwochenende. Und hat noch Platz für Pink und da der aktuell von allen Farben. Einen guten Morgen und einen guten Start in den Sommer.

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8: Neuen Samstag, da bin ich F1 mit den Infos jetzt am 9.
9: Ich bin Laura Kühne, guten Morgen miteinander.
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9: Hinter Online-Kampagnen zur 10-Millionen-Initiative stehen laut Schweiz am Wochenende möglicherweise Akteure aus der rechtsextremen Szene. Hinweise auf einen staatlich gesteuerten Einfluss aus dem Ausland gibt es laut Bund jedoch nicht. Wie die Schweiz am Wochenende berichtet, führten die Spuren stattdessen in die Schweiz. Die USA und der Iran wollen ihre Gespräche über ein Ende des Irankriegs in Gang bringen. Laut US-Medien ist der US-Unterhändler Steve Witkoff auf dem Weg in die Schweiz. US-Unterhändler Jared Kushner sei bereits hier. Auch Irans Außenminister plane heute in die Schweiz zu reisen. Wann die erste Gesprächsrunde stattfindet, ist allerdings noch offen. Die Pressefreiheit gerät weltweit zunehmend unter Druck. Immer mehr Journalistinnen und Journalisten müssen wegen ihrer Arbeit ins Exil fliehen. Laut Reporter ohne Grenzen hat sich die Zahl der betroffenen Länder innerhalb von 5 Jahren mehr als verdoppelt. Besonders viele Fälle gibt es in Afghanistan, Russland, Syrien und Myanmar. Auf dem australischen Festland ist erstmals Vogelgrippe nachgewiesen worden. Das Virus wurde bei einem Zugvogel in Westaustralien entdeckt. Die Behörden untersuchen laut Mitteilung der Zeit einen weiteren Verdachtsfall. Bisher war das australische Festland von der Vogelgrippe verschont geblieben.
1: Sport.
9: An der Fußball-Weltmeisterschaft gewinnt in der Gruppe C Marokko gegen Schottland mit 1:0. Des Weiteren wurde Brasilien seiner Favoritenrolle gerecht und schlug Haiti mit 3:0. In der Gruppe D schlägt außerdem Paraguay die Türkei mit 1:0. Für die Türkei ist die WM nach der Gruppenphase dann vorbei.
8: 2 ab 9 immer gut und sicher auch mit uns und keinem gröberen Stau oder einer grösseren Störung in der Ostschweiz und Graubünden. Ja, sonnig und heiß wird auch das Wochenende heute mit 31 bis 34 Grad und ein paar harmlose Quellwolken Richtung Bergen. Auch morgen Sonntag ist es ziemlich gleich und auch in den nächsten Wochen bleibt es so, wie wir es jetzt haben.
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8: Ja, da bin ich auch heute nicht mit leeren Händen da. Lust auf eine Abkühlung und dazu einen Film schauen. Das ist ideal bei der Blue Cinema Movie Night. Nächste Woche Mittwochabend im gekühlten Sinedom St. Gallen. Da gibt es für euch die exklusive Vorpremiere vom Film Supergirl. Und da laden wir euch gerade das vierte Hoch ein, inklusive Apéro Getränk im Voraus. Wunderbar, oder? So ein Abend jetzt auf 0848 22 22 11 und gratis das vierte ins Kino gehen.

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0: ist wieder Samstag geworden. Guten Morgen, da bei FM1 mit dem aktuellen Hit von der Halle Humberstone. Wo noch auch gerade dran sind, ja, ihr da kennt es, oder? Wir sind jeden Samstag bei euch mit dem Win Weekend, wo wir euch eben immer Tickets schenken. Und Franzi von Bernerzell, was ist dein Plan für heute?
1: Wir haben heute Abend noch eine Grillparty daheim, sind ein bisschen am Putzen, ein bisschen am Vorbereiten und das Wetter geniessen.
0: Und bis am Abend ist ja dann auch wahrscheinlich nicht mehr ganz so heiß. Für
1: die
0: oder den, wo man am Grill steht, ist das schon bestimmt. Wer darf bei der Glut stehen?
1: Da bin ich immer ein.
0: Ah, so. Ja gut, hast du irgendeinen Trick, dass du nicht zu heiß überkommst? Für alle, die es gleich haben, diese Wochenende.
1: Ja, mal sicher ein kühles Bier noch nebendran.
0: das hilft noch bei vielen Sachen, gell?
1: Genau.
0: Franzi, das Gute ist, die gute Info ist, am Mittwochabend hast du schön gekühlt im Kino. Im Sinne der um St. Gallen.
1: Ja, super. Da freue ich mich natürlich sehr gut,
0: Movie Night, Vorpremiere vom Film Supergirl. Kannst du noch 3 Kolleginnen und Kollegen, wer auch immer, Familie mitnehmen? Ihr geht zum 4.
1: Super, danke vielmals.
0: Sehr, sehr gern. Dann lasse ich dich putzen und dann eine nicht allzu heisse Grillparty heute Abend. Ist gut.
1: Jawohl, das hoffen wir. Danke vielmals. Bis bald.

0: schon alles parat und ready für euer Sommerwochenende oder nachher noch schnell unterwegs. Wir hier bei FM1, wir sind so etwas von parat. Mit dem Musikwochenende. Eure aktuelle Lieblingshits spielen wir, wie der da vom Alex Warren. Viel Gefühl von der Zoe Wees. Control, ihren Riesenhit aus dem 2020. Wir spielen am meisten Musik für euch. Auch immer so Songs mit dem Kultkleber drauf. Elton John, wie gemacht für den Start eures Wochenends. Geht gerade weiter da im Musikwochenende.
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0: Army, wenn er am Schaffen sind. Er steht immer noch. I'm still standing, Elton John. Grosser Song von ihm, da bei FM1. Und es bleibt ja auch so sonnig und sommerlich, wenn man ein bisschen fürschen schaut. Ideal zum Beispiel für das Open Air St. Gallen. Startet ja Ende nächste Woche oder je nachdem, wenn ihr ansteht, eben schon fast anfangs nächste Woche. Und ihr seid mit dabei. Gratis 4 Tage. Einfach uns auf Instagram folgen, @radiofm1. Weil wir stehen kurz vor 50'000 Follower. Und wenn wir die 50'000 knacken, da hat unser Chef, vielleicht hast du das schon mitbekommen, da hat unser Chef, der Felix, auch so grosses angekündigt, gell?
1: Ja, also da müsst schon mal noch mal ein bisschen alle Gas geben. Also ihr alle da außen, wenn ihr noch jemanden kennt, der FM1 noch nicht auf Instagram folgt oder einfach mal in eurem Gruppenchat den Link teilen wollt, macht es jetzt! Weil es hat sich noch nie so gelohnt wie jetzt. Wenn wir 50'000 sind bis am Sonntag, dann zauber ich noch rasch 2 Open Air St. Gallen Tickets führen. Und die verschenken wir euch dann exklusiv für alle Instagram-Follower.
0: Cool, das ist mal eine Ansage. Also ab Folge, wenn ihr nicht gemacht oder eben unbedingt weiter sagen. Und in dieser Zeit lassen wir die reichste Musikerin, die es gibt, für uns singen. Taylor Swift, da bin ich FM1.

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0: was er braucht für einen guten Start ins Wochenende. Entspannte Musik gerade von der Olivia Dean. Ihren aktuellen, unter anderem in der nächsten Stunde. Und da im Wild Weekend bei FM1 habe ich gerade nach dem Zähne Tickets für das ausverkaufte Mark Foster Konzert. Ciao!
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0: Ja, der Samstag nimmt langsam aber sicher Fahrt auf FM1. Jetzt ab 10 Uhr mit einem kurzen Update für euch.
12: Für euch im Studio die Laura Kühne.
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12: Nach den heftigen Gewittern von gestern Abend ist es in der Schweiz vorübergehend etwas kühler geworden. Die Abkühlung dürfte jedoch nicht lange anhalten. Bereits heute werden wieder Temperaturen von über 30 Grad erwartet. Die Gewitter hatten örtlich Starkregen, Hagel und Sturmböen gebracht. Stark betroffen war die Stadt Zürich. Die FDP will die Wohnungsknappheit mit neuem Bauland bekämpfen. Laut einem Bericht von Tamedia fordert die Partei einen Kurswechsel in der Raumplanung. Die bisherige Verdichtung habe die Probleme nicht gelöst, argumentiert die FDP. FDP-Co-Präsidentin Susanne Vincent-Stauffacher begründet dies im Interview mit steigenden Mieten und dem erschwerten Zugang zu Wohneigentum. Die Partei will deshalb wieder mehr Einzonungen ermöglichen und dazu Vorstöße im Bundesparlament einreichen. Hinter Online-Kampagnen zur 10-Millionen-Initiative stehen laut Schweiz am Wochenende möglicherweise Akteure aus der rechtsextremen Szene. Hinweise auf einen staatlich gesteuerten Einfluss aus dem Ausland gibt es laut Bund jedoch nicht. Wie die Schweiz am Wochenende berichtet, führten die Spuren stattdessen in die Schweiz. Die Schweiz soll ihre Handelsbeziehungen zum Vereinigten Königreich ausbauen. Das fordert der Obwaldner Mitte-Ständerat Erich Ettlin. Der Bundesrat soll unter anderem eine strategische Handelspartnerschaft prüfen und die Verhandlungen über ein Freihandelsabkommen vorantreiben. Das Vereinigte Königreich sei außerhalb der EU ein wichtiger Handelspartner und in verschiedenen Fragen in der gleichen Situation wie die Schweiz, so die Begründung.
0: Ein grosses Zeug unterwegs, jetzt am 2 ab 10 ohne etwas Gröbers im Weg in der Ostschweiz und Graubünden. Kommt weiterhin gut an. Ja, schnell erzählt, sonnig und heiß ist es heute 31 bis 34 Grad. Gibt es Quellwolken über den Bergen, die bleiben heute harmlos. Und so geht es auch am Sonntag und in der nächsten Woche weiter.
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0: Ja, den Samstag, den wenn wir euch immer Geschenke machen. 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Am Samstag in zwei Wochen ist er am Live-Festival Can. Zwei Tickets habe ich für euch für das grossartige Konzert von Mark Foster, das eben schon ausverkauft ist. Jetzt letzte Tickets gewinnen hier im Win-Weekend für in zwei Wochen. Einfach anrufen 0848

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0: Sound so passend, so schön. Samstag ist dabei für meist der aktuelle Hit von der Olivia Dean, So Easy. Und ganz easy, einfach ist es auch zum Ticket gewinnen bei uns. Immer jeden Samstag hier im Win Weekend. Konzerttickets für den Mark Forster. 0848 22 22 11. Thomas von Glarus sagt, du bist unterwegs. Wo geht's hin?
1: Ja, wir gehen jetzt zum Mollis am Flugplatz, der Regabasis anschauen, wo sie jetzt heute Tag der offenen Tür haben.
0: Okay, also
1: jetzt gehe ich mit der Family.
0: Guter Plan, dass etwas läuft, ist immer gut mit der Familie. Du, Thomas, jetzt ist es so.
1: Ja, sowieso, ja.
0: Du hast wahrscheinlich gehört, dass der Konzert schon ausverkauft ist von Mark Forster, oder?
1: Genau, ja.
0: Es wollen viel die Tickets.
1: Ja, das weiss ich, ja.
0: Aber das Gute ist, du hast genau die richtige Leitung verwünscht.
1: Ah, oh, das ist ja so voll cool. Cool.
0: Thomas, ich wünsche zwei Tickets für in zwei Wochen am Live-Festival Can für eben das ausverkaufte Konzert von Mark Forster.
1: Super, da freut mich seine Frau. Meine Frau und ich, ja, super.
0: Wunderbar.
1: Das freut uns, ja.
0: Dann haben wir einen Plan für in zwei Wochen und jetzt Regabasis anschauen. He?
1: Genau. Machen wir. Super.
0: Ganz ein gutes, heisses Wochenende und dann viel Spass beim Nachfassen, wenn es so weit ist.
1: Danke, vielmals, merci. Danke.
0: Ja, und es gute Freude. Ich habe heute nochmal Tickets fürs Ausfahren auf Konzert von Mark Forster. Heute Mittag dann, kurz nach dem 12. Einfach dranbleiben, hier im Win Weekend.

0: Und Glück für alle von euch, die schon vor vielen, vielen Wochen auf diesem Wochenende etwas von außen geplant haben. Nach gestern Gewitterrisiko, heute gleich null. Wann auch noch organisieren. Noch müsst ihr um eure Lieblingsmusik müsst ihr auch nicht kümmern. Hätten wir weiterhin zuverlässig für euch. Gerade aktuell vom Michael Schulte. Ah, nochmal ein Michael, der Michael. Patrick Kelly, auch dabei im Mehrmusikwochenende hier bei FM1 in der nächsten Viertelstunde. Und Besuch aus den 90ern von der Britney Spears. So einfach geht das mit uns. FM1 spielt für euch gerade wieder am meisten Musik.
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0: 90er mit Britney Spears, gerade zurück in die Gegenwart. Der aktuell von Milo gibt's gerade.
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2: 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Es ist Barfußwetter. Auch bei der Nadja und der Morgenshow.
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2: Ja, ja, das kennen wir als Eltern im FM1-Land. Das ist bei euch daheim vermutlich ähnlich. Und sowieso, jetzt an diesem heissen Sommerwochenende natürlich können wir barfuß unterwegs. Und danach stehen wir am Montag wieder mit euch auf. Beim Start in die Woche vom Open Air St. Gallen sind wir gerne für euch da.

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0: Ed Sheeran fühlt sich wohl bei uns, da wo die Hits zuhause sind. Und so machen wir gerade weiter. Aktuell vom Kygo zusammen mit dem Khalid. Da im Musikwochenende bei FM1. Unter anderem dabei in der nächsten Stunde für euch.
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8: Mehr als die Hälfte der Schweizer Angestellten wünscht sich mehr Transparenz beim Lohn. Das zeigt eine Studie des Beratungsunternehmens Mercer. Demnach fordern 57% der Beschäftigten mehr Klarheit bei der Entlöhnung. Gleichzeitig zeigt die Studie, dass viele Unternehmen noch zurückhaltend sind, wenn es um die Veröffentlichung von Lohnangaben geht. Nach den heftigen Gewittern von gestern Abend ist es in der Schweiz vorübergehend etwas kühler geworden. Die Abkühlung dürfte jedoch nicht lange anhalten. Bereits heute werden wieder Temperaturen von über 30 Grad erwartet. Die Gewitter hatten örtlich Starkregen, Hagel und Sturmböen gebracht. Stark betroffen war die Stadt Zürich. Die Schweiz soll ihre Handelsbeziehungen zum Vereinigten Königreich ausbauen. Das fordert der Obwaldner Mittelständerat Erich Ettlin. Der Bundesrat soll unter anderem eine strategische Handelspartnerschaft prüfen und die Verhandlungen über ein Freihandelsabkommen vorantreiben. Das Vereinigte Königreich sei außerhalb der EU ein wichtiger Handelspartner und in verschiedenen Fragen in der gleichen Situation wie die Schweiz, so die Begründung. Die FDP will die Wohnungsknappheit mit neuem Bauland bekämpfen. Laut einem Bericht von Tamedia fordert die Partei einen Kurswechsel in der Raumplanung. Die bisherige Verdichtung habe die Probleme nicht gelöst, argumentiert die FDP. FDP-Co-Präsidentin Susanne Vincent-Stauffacher begründet dies im Interview mit steigenden Mieten und dem erschwerten Zugang zu Wohneigentum. Die Partei will deshalb wieder mehr Einzonungen ermöglichen und dazu Vorstöße im Bundesparlament einreichen.
5: Es ist 2:11, ein Update für euch unterwegs, ohne eine längere Wartezeit oder eine gröbere Störung in der Ostschweiz und Graubünden. Gutes Fahren wünsche ich weiterhin. Ja, die Sonne brennt ab, es wird heiß und da bleibt es ganz Wochenende so. Heute mit 31 bis 34 Grad und ein paar harmlosen Quellwolken Richtung Bergen. Am Sonntag noch mal das Gleiche und auch in der nächsten Woche ändert sich grundsätzlich nichts.
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5: Ja, bei so schönen, milden Sommerabend ist es noch besser, die Wallensee-Bühne, wo ja momentan das neue Musical Chaplin läuft. Grossartiges Erlebnis. Und mit uns, mit dem Win-Weekend, da gibt es alles gratis. Wir laden euch gerade zur vierten Höhe ein. Ein unvergesslicher Musical-Abend für die ganze Familie oder mit Kolleginnen oder Kollegen. Vier Tickets habe ich jetzt für euch auf 0848 22 22 11. Und ihr könnt dann, wenn ihr wollt, gehen, wenn ihr Zeit habt, ihr entscheidet, ist vorstellbar.

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0: Wenn feine Frische Eistee, der aktuelle Hit von Kygo und Khalid, da bei FM1. Immer am Samstag für euch da mit dem Win-Weekend. Wo wir schauen, dass ihr etwas könnt unternehmen könnt im Sommer. Und der Markus von Tüfe, du bist unterwegs, gepostet, hast gesagt, was steht bei dir auf dem Menü planen am Wochenende, wenn es so heiß ist?
1: Ja, ich würde sagen BBB, Bühlli, Bratwurst, ja.
0: Und jetzt gibt's
1: einfach Barbecue, ja.
0: Hey, und jetzt gibt es von mir noch mal ein B dazu. Billet für die Wallensee-Bühne.
1: Ja, das ist ganz gut.
0: Vier Stück, ja. Wer auch immer mitkommen mit dir.
1: Nein.
0: Ihr könnt eine Vorstellung nach Wahl, wenn es euch passt, gönnt ihr. Und dann geniessen ihr einen wunderbaren Abend beim neuen Musical Chaplin.
1: Hey, das ist mega cool. Danke vielmals.
0: Sehr, sehr gern. Wird das Wochenende noch besser, nebst deinen 3 Bs, die du schon geplant hast.
1: Genau, genau. Super, merci vielmals.
0: Sehr gern. Gutes Posten dir. Schönes heißes Wochenende und viel Spass bei der Wallensee-Bühne.
1: Wünsche ich euch auch. Merci vielmals. Tschüss.

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1: 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Habt ihr das auch gehört? Gehabt vorher den Markus von Tiefentrag, er grilliert am Wochenende. Heute Morgen haben wir schon mit der Frenzy von Bernhardzell geredet. Auch sie haben Grillparty heute Abend. Es sind also nicht die Einzigen. Und wenn noch nicht geplant, vielleicht spätestens, wenn es so feine Grillwellen von den Nachbarn überschwappt, dann müsst ihr vielleicht auch. Hier ist FM1, der Kamerad. Er hat mal in einem Interview bei uns erzählt, dass er am Wochenende wahnsinnig gut so kann vom Alltag abschalten, wenn er fein kann essen kann. Nicht abschalten und seinen aktuellen Hit geniessen. Aber FM1, er kommt nämlich gerade. Wir spielen am meisten Musik für euch, auch mit der Pink. Und dabei, so wie beim Essen, zwischendurch auch fein, ein Klassiker. Da bringen wir uns in der nächsten Viertelstunde den Cool 80er von der Laura Branigan. Geht gerade weiter für euch mit dem Mehrmusikwochenende.
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0: weiß es ja nicht genau, aber der Petrus ist, glaube ich, Open Air St. Gallen-Fan. Bis jetzt richtig sonnige Prognose. Nünt mit Schlammgallen. Und Tickets, die gibt's bei uns. 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

Live vom 1 ist da mit einer wichtigen Meldung für euch unterwegs auf der A13 San Bernardino Richtung Chur. Passet auf zwischen Thusis Nord und Rotenbrunnen. Da ist ein Gegenstand auf der Fahrbahn, ein Dachträger liegt da rum. Fahrt also da besonders vorsichtig zwischen Thusis Nord und Rotenbrunnen auf der A13. 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

0: Noch ein bisschen Deo hin bei dieser Hitze. Und weiter geht's. Mensch, haben wir noch viel vor. Ganz viel gute Musik wartet auch in der nächsten Stunde. Unter anderem der schöne Hit von der Sienna Spyro. Und auch im Win Weekend habe ich gerade noch mal Tickets nach dem 12. für das ausverkaufte Konzert von Mark Forster am Live-Festival Can. Einfach dranbleiben.
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0: Mittagszeit im FM1-Land. Ein gutes Samstag. Im Raum mit den Infos für euch. Das kurze Update jetzt am 12.
11: Für euch im Studio die Laura Kühne.
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13: Mehr als die Hälfte der Schweizer Angestellten wünscht sich mehr Transparenz beim Lohn. Das zeigt eine Studie des Beratungsunternehmens Mercer. Demnach fordern 57% der Beschäftigten mehr Klarheit bei der Entlöhnung. Gleichzeitig zeigt die Studie, dass viele Unternehmen noch zurückhaltend sind, wenn es um die Veröffentlichung von Lohnangaben geht. Politische Werbung auf Social Media soll während eidgenössischer Abstimmungs- und Wahlkampagnen transparenter werden. Das fordert die Zuckergrünen-Nationalrätin Manuela Weichelt in einem Vorstoß. Künftig soll unter anderem offengelegt werden, wer politische Online-Werbung bezahlt und wie viel Geld dafür eingesetzt wird. Zudem soll ein öffentliches Archiv für solche Werbeanzeigen geschaffen werden. Die Organisatoren der Olympischen Winterspiele 2030 haben die Austragungsorte für die technischen Skirennen festgelegt. Die Slaloms und Riesenslaloms sollen in Val d'Isère stattfinden. Die Abfahrten und Super-Skirennen waren bereits zuvor Courchevel zugesprochen worden. Definitiv ist der Entscheid allerdings noch nicht. Ein Blitzschlag hat in Alt St. Johann im Toggenburg eine Scheune beschädigt. Verletzt wurde niemand. Der Blitz traf laut St. Galler Kantonspolizei das Gebäude während des Gewitters gestern Abend. Dabei entstanden Schäden von rund 100.000 Franken. Die Feuerwehr rückte aus, weil Rauch zum Dach aufstieg, musste aber keinen Brand löschen.
0: 2:12 ist es, gerade eine gute Meldung für die A13 für euch unterwegs auf San Bernardino Richtung Chur. Der Dachträger, der hier auf der Fahrbahn ist, zwischen Tussis Nord und Rotenbrunnen, der ist weg. Also wieder freie Fahrt. Und ansonsten sieht es gut aus auf den anderen Bündner und auch der Ostschweizer Strasse. Ja, wir haben Sommer bestellt und der Sommer ist geliefert worden. Sonnig und heiß ist heute 31 bis 34 Grad, erwarten wir. Quellwolken über den Bergen, die bleiben heute harmlos. Und ziemlich ähnlich geht es am Sonntag weiter. Mit lokal vielleicht morgen mal einen Platzregen in den Bergen gegen den Nachmittag und Abend.
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0: Ja, den Samstag, dann, wenn wir euch Geschenke machen und da laden wir euch ein zum ausverkauften Konzert von Mark Forster. Am Samstag in 2 Wochen ist er am Live-Festival Can. 2 Tickets habe ich für euch. Für das grossartige Konzert von Mark Forster, das eben schon ausverkauft ist. Jetzt die begehrten Tickets gewinnen. 0848 22 22 11 wählen. Richtige Leitung treffen und wir reden gerade miteinander.

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0: zum Schluss. Sienna Spiro, der aktuell für ihre Hobby FM1. Swing Weekend. Jeden Samstag für euch, die noch Tickets gewinnen. Tickets auch für ausverkaufte Konzerte, wo es eigentlich gar keine Tickets mehr gibt. 0848 22 22 11. Da ist der Benni, hallo.
1: Jo, da ist Sandra. Hoi Benni.
0: Hoi Sandra, jo. Du, ja, ich habe vorhin gesagt, wenn man durchkommt, dann reden wir miteinander. Das ist ja das eine.
1: Ja.
0: Aber du lädst wahrscheinlich nicht an, um einfach mit mir zu reden, oder?
1: Ja, ich rede schon gerne ein bisschen mit dir, aber ich gehe natürlich gerne auf Schan.
0: Dann gehst doch du. Zwei Tickets.
1: Hey, geil.
0: Ausverkauftes Konzert.
1: Ja, mega cool.
0: Marc Forster in zwei Wochen am Live-Festival Schan. Und du bist dabei.
1: Hey.
0: Begleitung.
1: Heute Hosen und in zwei Wochen Marc Forster. Geil. Wow. Cool.
0: Richtig cooles Musikprogramm, oder?
1: Danke viel, viel mal. Freue mich mega.
0: Sehr, sehr gern. Hey, dann ist das Wochenende sowieso gerettet. Was hast du sonst noch vor?
1: Jetzt im Poolgumpen, runterfahren, kühl haben und dann auf den Zug und dann auf Zürich in Letzigund.
0: Das tönt nach einem richtig coolen, schönen Wochenende.
1: Genau. Hey, lässig. Grüß danke es. Viel, viel mal.
0: Und jetzt spielen schon mal. Ich spiele schon mal den Marc Forster. Ist gut. Bei FM1.
1: Ja.
0: Übermorgen
1: ja.
0: Und in zwei Wochen live, Can.
1: Geil. Cool. Danke dir.

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gute Musik für euch. Wochenende geht gerade weiter. Auch richtig gut. Oder der aktuelle von Miles Mist haben wir mit dem Niall Horan als nächstes da bei FM1. Ah, und coole 90er dabei. Deep Blue Something. Wir spielen am meisten Musik für euren Samstag. In der nächsten Viertelstunde auch mit der Dua Lipa und dem Calvin Harris. Alles gerade bei uns. Und richtig heiß bleibt es auch in den nächsten Tagen. Ideales Programm zum Abkühlen haben wir für euch. Ein Abend im gekühlten Kino an der Blue Cinema Movie Night. Nächste Woche Mittwochabend im Cinedom St. Gallen. Da gibt es für euch die exklusive Vorpremiere vom Film Supergirl. Und da laden wir euch ein, inklusive Apéro-Getränke im Voraus. Zwei Tickets habe ich jetzt für euch. 0848 22 22 11. Und gratis ins Kino mit dem Win Weekend. 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

0: sind dabei bei euch. Bonagata sind auch im Wochenende FM1 mit einem schönen 90er von Deep Blue Something. Und jetzt der Michael Schulte. Und wir schenken euch auch immer Tickets hier im Win Weekend am Samstag. Da geht sich die Caroline vom Wiesbad abkühlen. Am Mittwochabend im Kino. Und Blue Cinema Movie Night.
1: Perfekt, das ist super. Cool.
0: Also, und bis es so weit ist zum Abkühlen am Mittwoch, wie kommen wir dir? Wie kommst du gut durch die schönen Sommertage jetzt?
1: Chillen irgendwo am Bach.
0: Das ist doch gut. Und wir haben weiterhin ganz viel Hits dazu, am meisten Musik fürs Wochenende.
1: Ja, das

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0: jetzt geht's gerade los mit dem Top 30 Countdown, die FM1 Hörercharts mit der Nadja Hüppi. Euer aktueller Lieblingshit von dieser Woche, gerade nach dem 1 bei der Benni Hofstetter. Ich wünsche euch weiterhin einen angenehmen Samstag.
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5: Politische Werbung auf Social Media soll transparenter werden. Das fordert die Zuger Grünen-Nationalrätin Manuela Weichelt in einem Vorstoß. Künftig soll unter anderem offengelegt werden, wer politische Online-Werbung zu eidgenössischen Abstimmungs- und Wahlkampagnen bezahlt und wie viel Geld dafür eingesetzt wird. Zudem soll ein öffentliches Archiv für solche Werbeanzeigen geschaffen werden. Die Organisatoren der Olympischen Winterspiele 2030 in den französischen Alpen haben die Austragungsorte für die technischen Skirennen festgelegt. Die Slaloms und Riesenslaloms sollen in Val d'Isère stattfinden. Die Abfahrten und Super-G-Rennen waren bereits zuvor Courchevel zugesprochen worden. Definitiv ist der Entscheid allerdings noch nicht. Israelische Luftangriffe haben im Libanon zahlreiche Todesopfer gefordert. Der libanesische Zivilschutz berichtet von 16 geborgenen Leichen alleine in der Stadt Nabatia. Medien berichten von weiteren Toten bei anderen Angriffen. Die Angaben lassen sich derzeit nicht unabhängig überprüfen. Die israelische Armee hat sich bisher nicht dazu geäußert. Eigentlich gilt laut US-Regierungsangaben seit gestern eine Waffenruhe.
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5: Die Rennradfahrerin Marlene Reusser übernimmt die Gesamtführung der Tour de Suisse. Die Bernerin gewinnt das Zeitfahren in Aarburg vor der Engländerin Zoe Backstedt. Auf der A1 müsst ihr mit mehr Zeit rechnen, und zwar Richtung Zürich zwischen der Verzweigung Lutherbach und Önsingen. Dort braucht ihr etwa eine Viertelstunde länger und etwa gleich viel mehr. Dazu müsst ihr in die andere Richtung rechnen, Richtung Bern zwischen der Raststätte Gunzgenort und Önsingen. Dann auf der A2 braucht ihr auch an mehreren Orten ein bisschen mehr Zeit. Richtung Luzern zwischen Altdorf und dem Seelisbergtunnel braucht ihr etwa 20 Minuten mehr, weil es zu viele Autos hat. Und Richtung Gotthard zwischen Wasser und Göschenen, also vor dem Gotthardtunnel, dort stehen ihr etwa 3 Kilometer. Es braucht eine halbe Stunde länger, genau gleich viel länger in die andere Richtung, Richtung Norden, zwischen Quinto und Airolo. Du wünschst eine gute Fahrt. Genug Wasser trinken, Sonnencreme einstreichen und im Schatten bleiben, das gilt auch für morgen und die nächste Woche. Bis zu 36 Grad gibt es morgen. Abkühlung ist in den nächsten Tagen nicht in Sicht.
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9: Hallo miteinander. Ich hoffe, ihr habt Abkühlung in der Nähe an diesem heissen Wochenende im FM1-Land. Spielen wir all die heissesten Hits, nämlich eure Lieblingshits von der ganzen Woche. Da fangen wir mit dem Favorit von letzten Samstag an. Das ist der Nico Santos mit All.

0: Swim von BTS, den ich gehört habe, das erste Mal, ist mir gerade da, also der Ausschnitt vom bekannten Film Findet Nemo in Synchro.
1: Weißt du, was du tun musst, wenn du frustriert bist?
2: Ich will nicht wissen, was ich tun muss.
1: Einfach schwimmen, einfach schwimmen, einfach schwimmen, schwimmen, schwimmen.
0: Einfach ein bisschen schwimmen und Sorgen, die sind schnell verschwunden. Vielleicht lernt ihr ja da gerade auch noch mit eurem Nachwuchs schwimmen. Bewaffnet mit Schwimmflügeln und Schwimmnudeln. Geht's an See und in eure Lieblingsbuddy an diesem Wochenende im FM Island. Und wir spielen eure Lieblingshits hier in den FM Eurocharts. Geht auch mit dem Perfekten für die Motivation. My Lucky Day mit Milo. Soll's gelingen. 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

0: Tschüss, gespritzte Panache. Unter der Hitze aktuell der Bastian Baker mit Time to Shine. Und da haben wir natürlich auch die ganzen raffinierten Drinks. Wenn es um die Hits geht, Tame Impala und Jenny liefern hier einen, der in sich hat. Dracula für euch parat, geht nach der Taylor Swift. Schönes Wochenende miteinander.
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0: Morgen hier in Seenähe an diesem wunderschönen Wochenende mit FM1 und euren absoluten Lieblingshits von der Woche. Und euren Seemenschen muss man da eh nicht zweimal sagen, was alles Cooles gibt, was man am See machen kann.
1: Grillieren, das ist so geil, um da am See zu machen.
2: Motorboot fahren kann man mieten.
3: Spazieren mache ich für den Flamingo gerne am See.
1: Glas essen,
3: ja, ja.
4: Pedalo mieten mit Kollegen und rausfahren, das ist auch sehr lustig.
1: Sonnenuntergang anschauen oder mal am Morgen Sonnenaufgang.
0: Also eure Sommer-Bucketlist, die ist wahrscheinlich noch lang und ich werde daraus gerade auch noch etwas oben drauf tun. Nämlich einfach wieder mal mehr neue Musik hören. Offensive Neues, das sind auch hier in den FM1 Hörercharts, nämlich mit der Neuvorstellung der Woche. Da könnt ihr dort heute auf dem Sommer gerade schon abhocken. Das ist nämlich Flow mit Liquid für euch zum Reinhören. Schönes Wochenende, geniessen Sie!

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5: Politische Werbung auf Social Media soll transparenter werden. Das fordert die Zuger Grünen-Nationalrätin Manuela Weichelt in einem Vorstoß. Künftig soll unter anderem offengelegt werden, wer politische Online-Werbung zu eidgenössischen Abstimmungs- und Wahlkampagnen bezahlt und wie viel Geld dafür eingesetzt wird. Zudem soll ein öffentliches Archiv für solche Werbeanzeigen geschaffen werden. Im Lago Maggiore sind Blaualgen entdeckt worden. Die ersten wurden laut Tessiner Behörden am Donnerstag bei Muralto entdeckt. Es sei nicht ausgeschlossen, dass auch weitere Uferabschnitte betroffen seien. Die Behörden raten deshalb zur Vorsicht. Badende sollen nur in klarem Wasser schwimmen und sichtbare Blaualgenansammlungen meiden. Nach dem Baden wird empfohlen, sich gründlich abzuduschen. Hunde, andere Haustiere, Kinder und Menschen mit empfindlicher Haut sollten dem Wasser fernbleiben. Israelische Luftangriffe haben im Libanon zahlreiche Todesopfer gefordert. Der libanesische Zivilschutz berichtet von 16 geborgenen Leichen alleine in der Stadt Nabatia. Medien berichten von weiteren Toten bei anderen Angriffen. Die Angaben lassen sich derzeit nicht unabhängig überprüfen. Die israelische Armee hat sich bisher nicht dazu geäußert. Eigentlich gilt laut US-Regierungsangaben seit gestern eine Waffenruhe. Die Organisatoren der Olympischen Winterspiele 2030 in den französischen Alpen haben die Austragungsorte für die technischen Skirennen festgelegt. Die Slaloms und Riesenslaloms sollen in Val d'Isère stattfinden. Die Abfahrten und Super-G-Rennen waren bereits zuvor Courchevel zugesprochen worden. Definitiv ist der Entscheid allerdings noch nicht.
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5: Die Rennradfahrerin Marlene Reusser übernimmt die Gesamtführung der Tour de Suisse. Die Bernerin gewinnt das Zeitfahren in Aarburg vor der Engländerin Zoe Backstedt. Keine Meldungen wegen grösseren Problemen auf der Strasse. Allen unterwegs wünsche ich eine gute und sichere Fahrt. Genug Wasser trinken, Sonnencreme einstreichen und im Schatten bleiben, das gilt auch für morgen und die nächste Woche. Bis zu 36 Grad gibt es morgen. Abkühlung ist in den nächsten Tagen nicht in Sicht.
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9: Hi miteinander. Ganz lieben Gruß zu euch aus Azuna im FM1-Land. Und vergesst nicht genug zu trinken. Da ist der FM1-Star Harry Styles auch absolut dafür. Zeigt sich gerade ein Schlürfend aus einem Röhrli auf Instagram. Und ich habe mal gehört sagen, dass man dann anscheinend mehr trinke. Ich weiss bis heute nicht bestimmt, aber probieren kann man es ja mal. Mit dem aktuellen Hit dazu von Harry Styles, American Girls. Für

0: Eine Stimme wie aus dem Himmel. Sienna Spyro, ein richtiger Engel. Ihr aktueller Hit ist logischerweise ja in den Top 30 Lieblingshits der Woche. Und ihren grössten Fan könnte gleichzeitig auch euren grössten Fan sein.
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2: And I love you too, darling. 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
0: Der Sienna Spyro, ihre Grossmami, ist ihr allergrösster Fan. Ab der ersten Stunde ist sie mit dabei und hat auch bis heute jedes Posting von ihrem Grosskind kommentiert auf Instagram. Familienzusammenhalt wie aus dem Bilderbuch, den wünsche ich euch auch, wenn ihr diesen Wochenende noch mit der Familie etwas Schönes macht oder in den letzten zwei Schulwochen jetzt auch noch eine Aufführung habt, wo die Grossmami und der Grosspapi für euch mitfähnen. Jetzt geht es weiter mit euren aktuellen Lieblingshits der Woche. Wir starten schon Top 10, und zwar mit dem Stress und dem Cyan. How to Heal.

0: Sind parat für ein kleines Experiment hier am Samstagnachmittag. Was macht das, wenn ich euch diesen Hit hier vorspiele? Hä? Weißt du noch, wie alt das ist? Genau 10 Jahre. Aus dem 2016 der Alvaro Soler mit seinem Sommerhit Sofia. Also, der muss jetzt mindestens 10 Jahre ab den Schultern nehmen. Aber auch sonst, die Sommerhits, die geben einem eine Leichtigkeit. Und genau die wollen wir euch in Samstagnachmittag reinpflanzen. Darum der Flashback-Hit Nummer 1 von vor 10 Jahren in den Schweizer Single-Charts. Für euch, geht parat.
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0: Für den legen wir die Handys für. Ja, da tun wir sogar den Kleber drauf. Der ist aus der Region, für die Region. Noemi Besa mit Hear Me auf dem Platz 6 in den FM1 Hörercharts. Und darum geht auch ein Gruß raus an alle Leute, die fleissig am Krampfen sind. An diesem Wochenende, im Moment schön Wetter ist, habt ihr noch viel zu tun am Kiosk, in der Badi oder am See. Vielleicht auch bei eurem Heimprojekt, geht es daheim. Oder beim Bauern, wo es auch noch einen Haufen zu tun gibt. Darum haben wir euch auch einen, der richtig krampft. Der Ray Dalton hat neue Musik gemacht. Geht gestern rausgelassen, geht frisch für euch. Abpress, Go That High heisst er und unterstützt euch bei allem, was ihr an diesem Samstag noch so zu tun habt.
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0: Ist es hin und her. Nicht nur hier in den FM1-Hörercharts mit eurem Lieblingshit, sondern wahrscheinlich auch vor der Vitrine beim Glacé, wo ihr jedes Mal davor steht und denkt, ah, soll ich jetzt Schocke nehmen oder Erdbeer oder lieber Vanille, der Klassiker, so wie Carina von Staat.
1: Ich finde Vanille ist die beste, einfach weil es mit allem kombinieren kannst und du kannst es immer essen.
0: Ja, wenn man eine Lieblingsklasse hat, wieso switchen, wenn es absolut das Beste ist, was wir schon gefunden haben. Und genau das haben wir in FM1 Hörercharts auch wieder gemacht. Letzte Woche schon der Nico Santos mit All Time High und diese Woche auch wieder. Aber mal schauen, der Sommer der geht noch ein Moment, ob es nächsten Samstag auch wieder so ist. Zuerst geniessen wir jetzt mal den Vanilleglasse oder wie es eben auch heisst, All Time High vom Nico Santos. Schönes Wochenende.

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6: Politische Werbung auf Social Media soll transparenter werden. Das fordert die Zuger Grünen-Nationalrätin Manuela Weichelt in einem Vorstoß. Künftig soll unter anderem offengelegt werden, wer politische Online-Werbung zu eidgenössischen Abstimmungs- und Wahlkampagnen bezahlt und wie viel Geld dafür eingesetzt wird. Zudem soll ein öffentliches Archiv für solche Werbeanzeigen geschaffen werden. Im Lago Maggiore sind Blaualgen entdeckt worden. Die ersten wurden laut Tessiner Behörden am Donnerstag bei Muralto entdeckt. Es sei nicht ausgeschlossen, dass auch weitere Uferabschnitte betroffen seien. Die Behörden raten deshalb zur Vorsicht. Badende sollen nur in klarem Wasser schwimmen und sichtbare Blaualgenansammlungen meiden. Nach dem Baden wird empfohlen, sich gründlich abzuduschen. Hunde, andere Haustiere, Kinder und Menschen mit empfindlicher Haut sollten dem Wasser fernbleiben. Vier Männer sind nach einem Einbruch im Tessin und anschließender Verfolgungsjagd festgenommen worden. Am frühen Morgen brachen sie in ein Waffengeschäft ein. Danach flüchteten die Täter laut der Tessiner Kantonspolizei mit dem Auto in Richtung Lugano. Bei der gross angelegten Fahndung sei es zu einer Verfolgungsjagd gekommen. Die vier Insassen versuchten danach zu Fuß zu fliehen, bevor sie von Polizeibeamten festgenommen wurden. Nach wochenlangen Protesten hat Boliviens Präsident Rodrigo Paz den Ausnahmezustand ausgerufen. Er begründete den Schritt damit, dass alle Möglichkeiten für eine Einigung ausgeschöpft seien. Zwar hat die Regierung mit dem wichtigsten Gewerkschaftsdachverband eine Vereinbarung erzielt und dieser kündigte an, seine Protestmaßnahmen aufzuheben. Andere Gruppen setzten ihre Proteste jedoch fort. Keine Meldungen wegen grösseren Problemen auf der Strasse. Allen unterwegs wünsche ich eine gute und sichere Fahrt. Genug Wasser trinken, Sonnencreme einstreichen und im Schatten bleiben, das gilt auch für morgen und die nächste Woche. Bis zu 36 Grad gibt es morgen. Abkühlung ist in den nächsten Tagen nicht in Sicht.
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7: Mit mir, Nadja Hüppi, da geniessen wir es. Zwei Wochen vor der Sommerferien schon so, als ob es so wäre.

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2: Gesund.
3: Und da ist Federer. Guten Tag, Wohlfrau Gesund.
2: Grüezi, was für ein Herr Federer ist
3: das? Roger, Federer zum Vornamen. Jetzt wollte ich kurz nachfragen, oder? Es ist so, wir wollen nicht unbedingt Ferien verbringen in einem Hotel, haben wir uns jetzt entschieden. Ganz privat, oder? Ohne Medien und Rummel und all das Zeug. Und jetzt wollte ich fragen, Frau Gasol, könnten wir bei Ihnen vorbeikommen?
2: Ja, das könnte man schon machen.
3: Aha.
2: Wenn wollt ihr denn Ferien machen? Jetzt gerade?
3: Ja, am liebsten jetzt gerade, oder? Also wäre natürlich optimal, wenn wir am Nachmittag noch bei Ihnen vorbeikommen.
2: Wenn
3: wir
2: kommen, halb zwei.
3: Ja, machen wir halb zwei, ja. Das wäre perfekt um halb zwei, oder?
2: Halb zwei.
3: Genau, dann können wir, vielleicht noch kurz etwas aufwärmen oder so, oder? Wo wir gerade noch schnell können essen dann.
2: Ja, das kann ich schon schauen.
3: Also, das wäre sehr gut.
2: Ja, dann müsst ihr jetzt einfach mal schnell loslassen, oder? Also die würden vielleicht etwas zockeln oder irgend so etwas oder Kabunz offerieren.
3: Kabunz, ja. Genau. Ja, machen wir 7 Gänge und Kabunz in dem Fall. Sie spielen auch Tennis?
2: Ja.
3: Der
2: Mann auch.
3: Der Mann auch.
2: Ja, gut, er spielt dann gut. Ach, ja, er ist ja schließlich Clubmeister im Doppel.
3: Sogar, oder? Ja, dann verliere ich ja vielleicht sogar noch gegen ihren Mann, ja, wenn er Clubmeister ist, oder? Das wäre der Wahnsinn, ja. Und wo können wir denn übernachten bei Ihnen?
2: Ja, wir haben oben 2 Zimmer. Eins ist ein Kinderzimmer und nebenzu ist eigentlich im Moment das Zimmer gerade frei.
3: Wir würden dann ins Ehebett gehen?
2: Ja, nein, das geht nicht. Dann habe ich ja kein Bett mehr.
3: Haben Sie dann eine Garage?
2: Ja, aber dann kriegen Sie den weißen Mercedes nicht rein.
3: Ja, nein, aber dann können Sie ja in der Garage übernachten, oder? Dann könnten wir ja das Ehebett haben.
2: Hey, das ist jetzt noch nett. Dann gehe ich doch in den Whirlpool schlafen.
3: Ja, dann können Sie in den Whirlpool schlafen,
2: dann
3: oder?
2: Dann gehe ich in den Whirlpool schlafen.
3: Das ist doch eine gute Idee. Dann können wir schauen, oder? Oder wenn Sie zuerst zu uns schauen?
2: Zu euch?
3: Ja, direkt hier ins Radio FM1.
2: Ins FM1?
3: Ja, zum Kellerfon.
2: Hey, wahnsinnig. Das ist gut. Ja, jetzt kann man sich ja nicht aufwärmen für euch.
3: Frau Gasut, Sie müssen dann nicht im Whirlpool übernachten.
2: Ja, das wäre nicht so schlimm. Da kann ich warm Wasser reinlaufen lassen. Da bin ich gern drin.
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Weiter geht's.

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1: Da ist Katharina und diese Woche haben wir ja die Schuhe verworfen. Es ist Barfußwetter, auch bei der Nadja und der Morgenshow.
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3: Kindheitserinnerungen, wenn du das sagst, mit den braunen Füßen, wir am Abend müssen die Füße anheben und dann sind die recht verfeilt worden, damit sie wieder super sind fürs Bett.
1: Ja, das kennen wir als Eltern im FM1-Land. Das ist bei euch vermutlich ähnlich. Und sowieso, jetzt an dem heissen Sommerwochenende natürlich können wir barfuß unterwegs sein. Und danach stehen wir am Montag wieder mit euch auf. Beim Start in die Woche vom Open Air St. Gallen sind wir gerne für euch da.

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4: Die Straße von Hormuz wird wieder geschlossen. Das haben iranische Behörden bekannt gegeben. Laut der Agentur Tasnim begründet der Iran die Schließung mit der Nichteinhaltung der Waffenruhe im Libanon. Diese ist im Rahmenabkommen zwischen den USA und dem Iran vereinbart worden. Israelische Luftangriffe hatten in den vergangenen Stunden im Libanon zahlreiche Todesopfer gefordert. Libanesische Medien berichten von mindestens 28 Toten. Dass weiterhin gekämpft wird im Libanon, gefährdet auch die Gespräche zwischen dem Iran und den USA auf dem Nidwaldner Birkenstock. Dort versuchen Diplomaten derzeit, die Verhandlungen zwischen den beiden Ländern doch noch zu ermöglichen. Zuvor hatten US-Medien berichtet, die US-Unterhändler Steve Witkoff und Jared Kushner seien auf dem Weg in die Schweiz. Das heftige Gewitter gestern Abend hatte Folgen für den Flughafen Zürich. Dutzende Flüge fielen wegen Blitzschlaggefahr aus und es kam zu Verspätungen. Während fast 2 Stunden durfte nicht mehr gestartet und gelandet werden, erfuhr die Nachrichtenagentur Keystone Estia auf Anfrage. Insgesamt seien 24 Abflüge und 22 Ankünfte annulliert worden. Das Unwetter hatte außerdem in der Stadt Zürich auch mehrere Verletzte gefordert. Ein Blitzeinschlag hat in Alt-St. Johann im Toggenburg eine Scheune beschädigt. Verletzt wurde niemand. Der Blitz traf laut St. Galler Kantonspolizei das Gebäude während eines Gewitters gestern Abend. Dabei entstanden Schäden von rund 100.000 Franken. Die Feuerwehr rückte aus, weil Rauch zum Dach aufstieg, musste aber keinen Brand löschen. Es stockt auf dem Zürcher Nordring Richtung St. Gallen zwischen dem Limmataler Kreuz und dem Gubristunnel. Ihr braucht etwa eine Viertelstunde länger. Gute Fahrt! Genug Wasser trinken, Sonnencreme einstreichen und im Schatten bleiben, das gilt auch für morgen und die nächste Woche. Bis zu 36 Grad gibt es morgen. Abkühlung ist in den nächsten Tagen nicht in Sicht.
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3: 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Ein schöner Pride Month mit Felix Jähn und Jay Hartz im Hit. Pride.

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2: Mittlerweile machen extrem viele Schweizerinnen und Schweizer Breitensport. Ab wie viel Kilo, denkst du, darf man Breitensport machen?
3: Ab 80 Kilo. So, die meisten Männer sind um die 70 bis 80. Ja, ich glaube, wegen dem. 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
3: Ich glaube ab 70.
4: Breitensport? Ich würde sagen etwa 90.
2: Es machen sehr viele Leute in der Schweiz Breitensport. Wie schwer muss man sein, damit man beim Breitensport mitmachen darf?
5: 60 Kilo ungefähr.
2: Als Mann oder als Frau?
5: Frau, ja.
2: Ist das für dich so ein bisschen die Schwelle zwischen Breitensport und normalem Sport?
5: Ja, ich würde schon sagen, 60 Kilo sicher.
6: Ab wie viel Kilo darf man mit Breitensport mitmachen als Mann? Das ist eine gute Frage. 90, 95.
2: Ab wie viel Kilo darf eine Frau mitmachen bei Breitensport?
6: Von 60 bis zu 70 Kilo. Oder nein, wenn nicht schwerer. Ja, auch schwerer geht. Nein, das ist echt schwer zu beantworten. Ich würde mal sagen 80.
2: Wie findest du das, wenn jetzt eine dünne Person mitmachen beim Breitensport, aber nicht darf?
6: Ich fände es eigentlich unfair. Wenn man nicht darf, ja, scheiße.
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9: Die Straße von Hormuz wird wieder geschlossen. Das haben iranische Behörden bekannt gegeben. Laut der Agentur Tasnim begründet der Iran die Schließung mit der Nichteinhaltung der Waffenruhe im Libanon. Diese ist im Rahmenabkommen zwischen den USA und dem Iran vereinbart worden. Israelische Luftangriffe hatten in den vergangenen Stunden im Libanon zahlreiche Todesopfer gefordert. Libanesische Medien berichten von mindestens 28 Toten. Dass weiterhin gekämpft wird im Libanon, gefährdet die Gespräche zwischen dem Iran und den USA auf dem Nidwaldner Birkenstock. Dort versuchen Diplomaten derzeit, die Verhandlungen zwischen den USA und dem Iran doch noch zu ermöglichen. Laut der US-Regierung sind die amerikanischen Unterhändler Steve Witkoff und Jared Kushner in der Schweiz angekommen. Zehntausende Menschen sind heute in Zürich für die Pride auf die Straße gegangen. Unter dem Motto «Protect Queer Youth – Zugang schafft Zukunft» steht dieses Jahr die Jugend im Zentrum. Die Demonstrierenden fordern für sie Zugang zu sicheren Räumen, Unterstützung, Information und diskriminierungsfreie Gesundheitsversorgung. Unter den Teilnehmenden befand sich auch Campino, der Sänger der Band «Die Toten Hosen». Ein 22-jähriger Mann hat sich gestern Nachmittag bei einem Badeunfall in Chur schwer verletzt. Er sprang Kopf voran in den Rhein und wurde von Bekannten aus dem Gewässer geborgen, teilt die Kantonspolizei Graubünden mit. Eine Ambulanz brachte den Schwerverletzten in das Kantonsspital. Es stockt auf dem Zürcher Nordring Richtung St. Gallen zwischen dem Limmataler Kreuz und dem Gubristunnel. Ihr braucht etwa eine Viertelstunde länger. Gute Fahrt! Es bleibt heiß, bis zu 36 Grad gibt es morgen. Also weiterhin genug trinken, Sonnencreme einstreichen und im Schatten bleiben. Das gilt jetzt auch für die ganze nächste Woche. Abkühlung ist so schnell nicht in Sicht.
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10: Nimm mir den Adi und stoßen mal mit euch zusammen an, wenn ihr heute noch etwas zu feiern habt. Und zwar mit ganz viel Hits. Olivia, dein jetzt.
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2: Ciao Dominik, da ist der DJ Keller.
3: Hallo.
2: Ich lege euer Baufest am Donnerstag auf. Jetzt habe ich ja deinen Kontakt bekommen. Ich wollte schnell nachfragen, weil du ja Karaoke-Einsatz machst. Welche Lieder willst du singen?
3: Nein, ich mache nicht Karaoke,
2: vergiss es. Also, mir ist gesagt worden, du machst Karaoke, oder?
3: Nein, sicher nicht. Nein, das ist wieder ein Witz von der
2: Bauern. Also, wir haben das bereits eingeplant, oder?
3: Nein, sicher nicht. Ich kann nicht singen.
2: Also, sie haben gesagt, du hättest super Stimme und du machst gerne Karaoke.
3: Nein, das ist mal, als ich so besoffen war, habe ich mal Karaoke gemacht, aber jetzt mache ich das nicht.
2: Was immer am besten ankommt, ist atemlos, oder Helene Fischer?
3: Nein, ich kann nicht singen. Nein, ich komme nicht an die Auflichtung.
2: Ich hilf dir auch. Schau, ich kann sogar Musik hören.
3: Nein, ich singe nicht.
2: Durch die Nacht. Kannst du ja gerade schon, oder?
3: Nein, mach ich nicht.
2: Wieso machst du das nicht?
3: Weil ich mich vor den ganzen Unternehmern blamiere. Ich muss da einen Bau leiten und wenn ich dann da vorne stehe und dermaßen kreuzt, falsch. Nein, das geht nicht.
2: Ja, aber Dominik, jetzt habe ich alles geplant, nur mit dir, oder? Also, jetzt bringst du völlig ins Eich.
3: Nein, ehrlich, jetzt ist ein Nervenzusammenbruch komplett. Wohl musst du selber finden.
2: Ja, am Schluss habe ich aber gedacht, weißt du, am Schluss könntest du singen Time to Say Goodbye, oder? Wenn es fertig ist, oder? Weißt du, so da. Time to.
3: Nein, ich bin gar nicht.
2: Also jetzt ja oder nein?
3: Nein, ich mach mich da nicht zum Klon.
2: Wenn du gar nicht willst, dann müsstest du halt einfach sonst im Radio mitmachen.
3: Was ist im Radio?
2: Das Kellerfon.
3: Oh Mann, ehrlich.
2: Herzlich willkommen im Radio beim Kellerfon und liebe Grüße von der Jasmin.
3: Das
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3: Im Studio der Jonathan Ernst.
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3: Die Straße von Hormus wird wieder geschlossen. Das haben iranische Behörden bekannt gegeben. Laut der Agentur Tasnim begründet der Iran die Schließung mit der Nichteinhaltung der Waffenruhe im Libanon. Diese ist im Rahmenabkommen zwischen den USA und dem Iran vereinbart worden. In den vergangenen Stunden hatten israelische Luftangriffe im Libanon zahlreiche Todesopfer gefordert. Libanesische Medien berichten mittlerweile von mindestens 35 Toten. Dass weiterhin gekämpft wird im Libanon, gefährdet die Gespräche zwischen dem Iran und den USA auf dem Nidwaldner Bürgenstock. Dort versuchen Diplomaten derzeit, die Verhandlungen zwischen den USA und dem Iran doch noch zu ermöglichen, offenbar erfolgreich. Nach Angaben des Vermittlerstaats Pakistan sollen morgen auf dem Bürgenstock Gespräche zwischen den beiden Ländern geführt werden. Zuvor wurde von der US-Regierung gemeldet, dass die amerikanischen Unterhändler Steve Witkoff und Jared Kushner in der Schweiz angekommen seien. Ein 22-jähriger Mann hat sich gestern Nachmittag bei einem Badeunfall in Chur schwer verletzt. Er sprang kopfvoran in den Rhein und wurde von Bekannten aus dem Gewässer geborgen, teilt die Kantonspolizei Graubünden mit. Eine Ambulanz brachte den Schwerverletzten in das Kantonsspital.
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3: Tadej Pogačar holt an der Tour de Suisse seinen 2. Tagessieg. Der Slowene gewinnt mit einem hauchdünnen Vorsprung von 0,04 vor dem Niederländer Mathieu van der Poel. Damit baute Pogačar seinen Vorsprung in der Gesamtwertung weiter aus. Keine Meldungen mehr von der Strasse, kommt gut dorthin, wo ihr hinwollt. Es bleibt heiß, bis zu 36 Grad gibt es morgen. Also weiterhin genug trinken, Sonnencreme einstreichen und im Schatten bleiben. Das gilt jetzt auch für die ganze nächste Woche. Abkühlung ist so schnell nicht in Sicht.

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5: Guten Abend, ich bin der Jonathan Ernst.
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5: Der Iran will die Straße von Hormuz wieder schließen, doch die USA wollen den Schiffsverkehr durch die Meerenge durchsetzen. Das US-Militär sei weiterhin zur Wahrung der Freiheit der Schifffahrt im Einsatz, heißt es von den Behörden. Der Iran begründet die erneute Schließung damit, dass die Waffenruhe im Südlibanon nicht eingehalten worden war. In den vergangenen Stunden hatten israelische Luftangriffe im Libanon zahlreiche Todesopfer gefordert. Libanesische Medien berichten mittlerweile von mindestens 35 Toten. Dass weiterhin gekämpft wird im Libanon, gefährdet die Gespräche zwischen dem Iran und den USA auf dem Nidwaldner Bürgenstock. Dort versuchen Diplomaten derzeit, die Verhandlungen zwischen den USA und dem Iran doch noch zu ermöglichen, offenbar erfolgreich. Nach Angaben des Vermittlerstaats Pakistan sollen morgen auf dem Bürgenstock Gespräche zwischen den beiden Ländern geführt werden. Zuvor wurde von der US-Regierung gemeldet, dass die amerikanischen Unterhändler Steve Witkoff und Jared Kushner in der Schweiz angekommen seien. Nach einem Einbruch in ein Geschäft in Thal hat die Kantonspolizei St. Gallen zwei Männer festgenommen. Die beiden Schweizer im Alter von 27 und 36 Jahren wurden heute Morgen früh kurz nach der Tat angehalten. Die Polizei prüft laut Mitteilung nun, ob die Festgenommenen auch für einen Einbruch in ein Geschäft in St. Margrethen in der gleichen Nacht verantwortlich sind.
0: Sport.
5: Der Rennradfahrer Tadej Pogačar holt an der Tour de Suisse seinen zweiten Tagessieg. Der Slowene gewinnt mit einem hauchdünnen Vorsprung von 0,04 vor dem Niederländer Mathieu van der Poel. Damit baut Pogačar seinen Vorsprung in der Gesamtwertung weiter aus. Es geht vorwärts auf der Strasse, kommt gut ans Ziel.
6: Es gibt eine klare und auch eine sehr milde Nacht. Morgen am Sonntag haben wir ein paar Schleierwolken. Es ist aber gleich meistens sonnig und es gibt ein paar Quellwolken. Zum Teil könnt ihr ganz lokal ein paar Platzregen oder kleine Gewitter, vor allem in den Bergen, geben. Sonst bleibt es trocken und es wird auch morgen wieder heiss. 31 bis sogar 35 Grad gibt es morgen.
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3: Guten Abend, ich bin der Jonathan Ernst.
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3: Drei Schweizer sind mit einem kleinen Flugzeug im Aostatal in Italien abgestürzt. Sie wurden dabei schwer verletzt. Das Flugzeug sei auf dem Weg nach Annemasse in Frankreich gewesen. Die drei Insassen wurden in Aosta in ein Spital gebracht, teilt die italienische Nachrichtenagentur ANSA mit. Zwei befinden sich in einem kritischen Zustand. Bei einem weiteren Flugzeugabsturz im Westen Frankreichs sind außerdem zwei Menschen ums Leben gekommen, darunter auch der Mitgründer der weltweit bekannten Videospielfirma Ubisoft. Der Iran will die Straße von Hormuz wieder schließen, doch die USA wollen den Schiffsverkehr durch die Meerenge durchsetzen. Das US-Militär sei weiterhin zur Wahrung der Freiheit der Schifffahrt im Einsatz, heißt es von den Behörden. Der Iran begründet die erneute Schließung damit, dass die Waffenruhe im Südlibanon nicht eingehalten worden war. In den vergangenen Stunden hatten israelische Luftangriffe im Libanon zahlreiche Todesopfer gefordert. Libanesische Medien berichten mittlerweile von mindestens 35 Toten. Dass weiterhin gekämpft wird im Libanon, gefährdet die Gespräche zwischen dem Iran und den USA auf dem Nidwaldner Bürgenstock. Dort versuchen Diplomaten derzeit, die Verhandlungen zwischen den USA und dem Iran doch noch zu ermöglichen, offenbar erfolgreich. Nach Angaben des Vermittlerstaats Pakistan sollen morgen auf dem Bürgenstock Gespräche zwischen den beiden Ländern geführt werden. Zuvor wurde von der US-Regierung gemeldet, dass die amerikanischen Unterhändler Steve Witkoff und Jared Kushner in der Schweiz angekommen seien. Nach einem Einbruch in ein Geschäft in Thal hat die Kantonspolizei St. Gallen zwei Männer festgenommen. Die beiden Schweizer im Alter von 27 und 36 Jahren wurden heute Morgen früh kurz nach der Tat angehalten. Die Polizei prüft laut Mitteilung nun, ob die Festgenommenen auch für einen Einbruch in ein Geschäft in St. Margrethen in der gleichen Nacht verantwortlich sind. Rings um Zürich braucht er wegen einem Unfall länger. Es hat auf der A1 Richtung St. Gallen zwischen Tietika und dem Kubristunnel einen Unfall gegeben. Darum staut es dort. Und auch schon auf dem Westring ab Urdorf Nord braucht er etwa insgesamt 20 Minuten länger. Ich wünsche ein gutes Ankommen am Ziel.
4: Es gibt eine klare und auch eine sehr milde Nacht. Morgen am Sonntag haben wir ein paar Schleierwolken. Es ist aber gleich meistens sonnig und es gibt ein paar Quellwolken. Zum Teil könnt ihr ganz lokal ein paar Platzregen oder kleine Gewitter vor allem in den Bergen geben. Sonst bleibt es trocken und es wird auch morgen wieder heiss. 31 bis sogar 35 Grad gibt es morgen.
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2: Guten Abend. Diese Themen haben heute Schlagzeilen gemacht.
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2: Die Straße von Hormus wird wieder geschlossen. Das haben iranische Behörden bekannt gegeben. Laut der Agentur Tasnim begründet der Iran die Schließung mit der Nichteinhaltung der Waffenruhe im Libanon. Diese ist im Rahmenabkommen zwischen den USA und dem Iran vereinbart worden. In den vergangenen Stunden hatten israelische Luftangriffe im Libanon zahlreiche Todesopfer gefordert. Libanesische Medien berichten mittlerweile von mindestens 35 Toten. Dass weiterhin gekämpft wird im Libanon, gefährdet die Gespräche zwischen dem Iran und den USA auf dem Nidwaldner Bürgenstock. Dort versuchen Diplomaten derzeit, die Verhandlungen zwischen den USA und dem Iran doch noch zu ermöglichen, offenbar erfolgreich. Nach Angaben des Vermittlerstaats Pakistan sollen morgen auf dem Bürgenstock Gespräche zwischen den beiden Ländern geführt werden. Zuvor wurde von der US-Regierung gemeldet, dass die amerikanischen Unterhändler Steve Witkoff und Jared Kushner in der Schweiz angekommen seien.
3: Mehr als die Hälfte der Schweizer Angestellten wünscht sich mehr Transparenz beim Lohn. Das zeigt eine Studie des Beratungsunternehmens Mercer. Demnach fordern 57% der Beschäftigten mehr Klarheit bei der Entlöhnung. Gleichzeitig zeigt die Studie, dass viele Unternehmen noch zurückhaltend sind, wenn es um die Veröffentlichung von Lohnangaben geht. Auch sei laut der Studie die Lohnlücke in der Schweiz zwischen Frauen und Männern kleiner, bestehe aber weiterhin.
2: Im Lago Maggiore sind Blaualgen entdeckt worden. Die ersten wurden laut Tessiner Behörden am Donnerstag bei Muralto entdeckt. Es sei nicht ausgeschlossen, dass auch weitere Uferabschnitte betroffen seien. Die Behörden raten deshalb zur Vorsicht. Badende sollen nur in klarem Wasser schwimmen und sichtbare Blaualgenansammlungen meiden. Nach dem Baden wird empfohlen, sich gründlich abzuduschen. Hunde, andere Haustiere, Kinder und Menschen mit empfindlicher Haut sollten dem Wasser fernbleiben. Zehntausende Menschen sind heute in Zürich für die Pride auf die Straße gegangen. Unter dem Motto «Protect Queer Youth – Zugang schafft Zukunft» steht dieses Jahr die Jugend im Zentrum. Die Demonstrierenden fordern für sie Zugang zu sicheren Räumen, Unterstützung, Information und diskriminierungsfreie Gesundheitsversorgung. Unter den Teilnehmenden befand sich auch Campino, der Sänger der Band «Die Toten Hosen».
3: Die Schweiz soll ihre Handelsbeziehungen zum Vereinigten Königreich ausbauen. Das fordert der Obwaldner Mittelständerat Erich Ettlin. Der Bundesrat soll unter anderem eine strategische Handelspartnerschaft prüfen und die Verhandlungen über ein Freihandelsabkommen vorantreiben. Das Vereinigte Königreich sei außerhalb der EU ein wichtiger Handelspartner und in verschiedenen Fragen in der gleichen Situation wie die Schweiz, so die Begründung.
4: Ja, es gibt eine klare und auch eine sehr milde Nacht. Morgen am Sonntag haben wir ein paar Schleierwolken, es ist aber gleich meistens sonnig und es gibt ein paar Quellwolken. Zum Teil könnt ihr ganz lokal ein paar Blattregen oder kleine Gewitter vor allem in den Bergen geben. Sonst bleibt es trocken und es wird auch morgen wieder heiss. 31 bis sogar 35 Grad gibt es morgen. Alle aktuellen Verkehrsmeldungen gibt es immer bei uns auf der Radio FM 1 App. Ich wünsche euch weiterhin eine gute Fahrt.
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2: Guten Abend, diese Themen haben heute Schlagzeilen gemacht.
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3: Hinter Online-Kampagnen zur 10-Millionen-Initiative stehen laut Schweiz am Wochenende möglicherweise Akteure aus der rechtsextremen Szene. Hinweise auf einen staatlich gesteuerten Einfluss aus dem Ausland gibt es nach Angaben von Behörden jedoch nicht. Gegner der Initiative berichten von zahlreichen gleichlautenden Kommentaren und ähnlichen Botschaften in sozialen Medien. Laut Bund wurde bisher keine koordinierte ausländische Beeinflussungskampagne festgestellt.
2: Mehr als die Hälfte der Schweizer Angestellten wünscht sich mehr Transparenz beim Lohn. Das zeigt eine Studie des Beratungsunternehmens Mercer. Demnach fordern 57% der Beschäftigten mehr Klarheit bei der Entlöhnung. Gleichzeitig zeigt die Studie, dass viele Unternehmen noch zurückhaltend sind, wenn es um die Veröffentlichung von Lohnangaben geht. Auch sei laut der Studie die Lohnlücke in der Schweiz zwischen Frauen und Männern kleiner, bestehe aber weiterhin. Die Straße von Hormus wird wieder geschlossen, das haben iranische Behörden bekannt gegeben. Laut der Agentur Tasnim begründet der Iran die Schließung mit der Nichteinhaltung der Waffenruhe im Libanon. Diese ist im Rahmenabkommen zwischen den USA und dem Iran vereinbart worden. In den vergangenen Stunden hatten israelische Luftangriffe im Libanon zahlreiche Todesopfer gefordert. Libanesische Medien berichten mittlerweile von mindestens 35 Toten. Dass weiterhin gekämpft wird im Libanon, gefährdet die Gespräche zwischen dem Iran und den USA auf dem Nidwaldner Bürgenstock. Dort versuchen Diplomaten derzeit, die Verhandlungen zwischen den USA und dem Iran doch noch zu ermöglichen, offenbar erfolgreich. Nach Angaben des Vermittlerstaats Pakistan sollen morgen auf dem Bürgenstock Gespräche zwischen den beiden Ländern geführt werden. Zuvor wurde von der US-Regierung gemeldet, dass die amerikanischen Unterhändler Steve Witkoff und Jared Kushner in der Schweiz angekommen seien.
3: Sturmböen, Hagelkörner so groß wie Golfbälle und Starkregen. Über die Schweiz sind gestern Abend heftige Gewitter gezogen. SRF Meteo berichtet von landesweiten mehr als 15.000 Blitzen. Zudem habe es auch Sturmböen gegeben. So sei etwa in Luzern eine Böe mit einer Geschwindigkeit von 91 km/h gemessen worden. Neben Zürich waren auch andere Regionen von den heftigen Gewittern betroffen. So gab es unter anderem Hagel in Spiez im Berner Oberland und in Buchs im Kanton Nidwalden.
2: Zehntausende Menschen sind heute in Zürich für die Pride auf die Straße gegangen. Unter dem Motto «Protect Queer Youth – Zugang schafft Zukunft» steht dieses Jahr die Jugend im Zentrum. Die Demonstrierenden fordern für sie Zugang zu sicheren Räumen, Unterstützung, Information und diskriminierungsfreie Gesundheitsversorgung. Unter den Teilnehmenden befand sich auch Campino, der Sänger der Band «Die Toten Hosen».
4: Ja, es gibt eine klare und auch eine sehr milde Nacht. Morgen am Sonntag haben wir ein paar Schleierwolken, es ist aber gleich meistens sonnig und es gibt ein paar Quellwolken. Zum Teil könnt ihr ganz lokal ein paar Platzregen oder kleine Gewitter vor allem in den Bergen geben. Sonst bleibt es trocken und es wird auch morgen wieder heiss. 31 bis sogar 35 Grad gibt es morgen. 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
2: Guten Abend, diese Themen haben heute Schlagzeilen gemacht.
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2: Die Straße von Hormus wird wieder geschlossen. Das haben iranische Behörden bekannt gegeben. Laut der Agentur Tasnim begründet der Iran die Schließung mit der Nichteinhaltung der Waffenruhe im Libanon. Diese ist im Rahmenabkommen zwischen den USA und dem Iran vereinbart worden. In den vergangenen Stunden hatten israelische Luftangriffe im Libanon zahlreiche Todesopfer gefordert. Libanesische Medien berichten mittlerweile von mindestens 35 Toten. Dass weiterhin gekämpft wird im Libanon, gefährdet die Gespräche zwischen dem Iran und den USA auf dem Nidwaldner Bürgenstock. Dort versuchen Diplomaten derzeit, die Verhandlungen zwischen den USA und dem Iran doch noch zu ermöglichen, offenbar erfolgreich. Nach Angaben des Vermittlerstaats Pakistan sollen morgen auf dem Bürgenstock Gespräche zwischen den beiden Ländern geführt werden. Zuvor wurde von der US-Regierung gemeldet, dass die amerikanischen Unterhändler Steve Witkoff und Jared Kushner in der Schweiz angekommen seien.
3: Mehr als die Hälfte der Schweizer Angestellten wünscht sich mehr Transparenz beim Lohn. Das zeigt eine Studie des Beratungsunternehmens Mercer. Demnach fordern 57% der Beschäftigten mehr Klarheit bei der Entlöhnung. Gleichzeitig zeigt die Studie, dass viele Unternehmen noch zurückhaltend sind, wenn es um die Veröffentlichung von Lohnangaben geht. Auch sei laut der Studie die Lohnlücke in der Schweiz zwischen Frauen und Männern kleiner, bestehe aber weiterhin.
2: Zehntausende Menschen sind heute in Zürich für die Pride auf die Straße gegangen. Unter dem Motto «Protect Queer Youth – Zugang schafft Zukunft» steht dieses Jahr die Jugend im Zentrum. Die Demonstrierenden fordern für sie Zugang zu sicheren Räumen, Unterstützung, Information und diskriminierungsfreie Gesundheitsversorgung. Unter den Teilnehmenden befand sich auch Campino, der Sänger der Band «Die Toten Hosen». Im Lago Maggiore sind Blaualgen entdeckt worden. Die ersten wurden laut Tessiner Behörden am Donnerstag bei Muralto entdeckt. Es sei nicht ausgeschlossen, dass auch weitere Uferabschnitte betroffen seien. Die Behörden raten deshalb zur Vorsicht. Badende sollen nur in klarem Wasser schwimmen und sichtbare Blaualgenansammlungen meiden. Nach dem Baden wird empfohlen, sich gründlich abzuduschen. Hunde, andere Haustiere, Kinder und Menschen mit empfindlicher Haut sollten dem Wasser fernbleiben.
3: Die Schweiz soll ihre Handelsbeziehungen zum Vereinigten Königreich ausbauen. Das fordert der Obwaldner Mitte-Ständerat Erich Ettlin. Der Bundesrat soll unter anderem eine strategische Handelspartnerschaft prüfen und die Verhandlungen über ein Freihandelsabkommen vorantreiben. Das Vereinigte Königreich sei außerhalb der EU ein wichtiger Handelspartner und in verschiedenen Fragen in der gleichen Situation wie die Schweiz, so die Begründung.
4: Ja, es gibt eine klare und auch eine sehr milde Nacht. Morgen am Sonntag haben wir ein paar Schleierwolken. Es ist aber gleich meistens sonnig und es gibt ein paar Quellwolken. Zum Teil könnt ihr ganz lokal ein paar Platzregen oder kleine Gewitter vor allem in den Bergen geben. Sonst blitzt trocken und es wird auch morgen wieder heiss. 31 bis sogar 35 Grad gibt es morgen. Alle aktuellen Verkehrsmeldungen gibt es immer bei uns auf der Radio FM1 App. Ich wünsche euch weiterhin eine gute Fahrt.
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2: Guten Abend, diese Themen haben heute Schlagzeilen gemacht.
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3: Die Pressefreiheit gerät weltweit zunehmend unter Druck. Journalistinnen und Journalisten werden an immer mehr Orten wegen ihrer Arbeit bedroht oder verfolgt. Laut Reporter ohne Grenzen hat sich die Zahl der betroffenen Länder innerhalb von 5 Jahren mehr als verdoppelt. Während 2021 noch 19 Länder betroffen waren, waren es 2025 bereits 40. Besonders viele Fälle gibt es in Afghanistan, Russland, Syrien und Myanmar.
2: Mehr als die Hälfte der Schweizer Angestellten wünscht sich mehr Transparenz beim Lohn. Das zeigt eine Studie des Beratungsunternehmens Mercer. Demnach fordern 57% der Beschäftigten mehr Klarheit bei der Entlöhnung. Gleichzeitig zeigt die Studie, dass viele Unternehmen noch zurückhaltend sind, wenn es um die Veröffentlichung von Lohnangaben geht. Auch sei laut der Studie die Lohnlücke in der Schweiz zwischen Frauen und Männern kleiner, bestehe aber weiterhin. Die Straße von Hormus wird wieder geschlossen. Das haben iranische Behörden bekannt gegeben. Laut der Agentur Tasnim begründet der Iran die Schließung mit der Nichteinhaltung der Waffenruhe im Libanon. Diese ist im Rahmenabkommen zwischen den USA und dem Iran vereinbart worden. In den vergangenen Stunden hatten israelische Luftangriffe im Libanon zahlreiche Todesopfer gefordert. Libanesische Medien berichten mittlerweile von mindestens 35 Toten. Dass weiterhin gekämpft wird im Libanon, gefährdet die Gespräche zwischen dem Iran und den USA auf dem Nidwaldner Bürgenstock. Dort versuchen Diplomaten derzeit, die Verhandlungen zwischen den USA und dem Iran doch noch zu ermöglichen, offenbar erfolgreich. Nach Angaben des Vermittlerstaats Pakistan sollen morgen auf dem Bürgenstock Gespräche zwischen den beiden Ländern geführt werden. Zuvor wurde von der US-Regierung gemeldet, dass die amerikanischen Unterhändler Steve Witkoff und Jared Kushner in der Schweiz angekommen seien.
3: Sturmböen, Hagelkörner so groß wie Golfbälle und Starkregen. Über die Schweiz sind gestern Abend heftige Gewitter gezogen. SRF Meteo berichtet von landesweiten mehr als 15.000 Blitzen. Zudem habe es auch Sturmböen gegeben. So sei etwa in Luzern eine Böe mit einer Geschwindigkeit von 91 km/h gemessen worden. Neben Zürich waren auch andere Regionen von den heftigen Gewittern betroffen. So gab es unter anderem Hagel in Spiez im Berner Oberland und in Buchs im Kanton Nidwalden.
2: Zehntausende Menschen sind heute in Zürich für die Pride auf die Straße gegangen. Unter dem Motto «Protect Queer Youth – Zugang schafft Zukunft» steht dieses Jahr die Jugend im Zentrum. Die Demonstrierenden fordern für sie Zugang zu sicheren Räumen, Unterstützung, Information und diskriminierungsfreie Gesundheitsversorgung. Unter den Teilnehmenden befand sich auch Campino, der Sänger der Band «Die Toten Hosen».
4: Ja, es gibt eine klare und auch eine sehr milde Nacht. Morgen am Sonntag haben wir ein paar Schleierwolken. Es ist aber gleich meistens sonnig und es gibt ein paar Quellwolken. Zum Teil könnt ihr ganz lokal ein paar Blattregen oder kleine Gewitter vor allem in den Bergen geben. Sonst bleibt es trocken und es wird auch morgen wieder heiss. 31 bis sogar 35 Grad gibt es morgen. 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
0: Da sind eure